0: Flugzeug präsentiert. Es handelt sich um eine neue Version des Jumbo Jets und die Maschine hat eine neue Bemalung. US-Präsident Donald Trump wird für dieses Flugzeug kritisiert. Es ist ein Geschenk von Katar. Demokraten sprachen von blanker Korruption. Trump selbst zeigte sich bei der Präsentation hingegen von der Maschine begeistert. Das Flugzeug soll als Übergangslösung dienen, bis die eigentlich bestellten neuen Flugzeuge einsatzbereit sein werden. Trump will damit im nächsten Monat in die Türkei fliegen, zu einem NATO-Gipfel. Und die Resultate von der Fußball-Weltmeisterschaft. Marokko gewinnt das Gruppenspiel gegen Schottland mit 1:0. Zuvor haben die USA gegen Australien gewonnen mit 2:0. Damit haben sich die USA für die K.O.-Phase qualifiziert. Das Wetter, es wird den ganzen Tag sonnig, nur in den Alpen gibt es am Nachmittag neue Quellwolken und einzelne Platzregen. Es wird 32 bis 36 Grad heiß. Das waren Nachrichten von Radio SRF, am Mikrofon und verantwortlich Sandro Peter.
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1: Die Nachrichten von SRF um 3 mit Sandro Peter. Sturmböen, Golfball, große Hagelkörner und Starkregen. Über die Schweiz sind am Abend heftige Gewitter gezogen. SRF Meteo berichtete von landesweit mehr als 15.000 Blitzen. Karin Britsch mit einer Übersicht.
2: Hagel gab es etwa im Berner Oberland oder auch im Kanton Nidwalden. In Luzern waren die Sturmböen mit 91 km pro Stunde recht heftig. Stark von den Unwettern betroffen war die Stadt Zürich. Die Polizei schreibt, es seien sehr viele Notrufe eingegangen. Umgeknickte Bäume sorgten dafür, dass der Tram- und Busbetrieb teilweise eingestellt werden musste. Einzelne ausgewachsene Bäume wurden umgerissen. Videos vom Hauptbahnhof Zürich zeigen, wie Wasser Rolltreppen hinunterläuft. Einschränkungen gab es auch am Flughafen Zürich, wie der Tagesanzeiger schreibt. Zeitweise hätten keine Flugzeuge starten können und mehrere Landungen seien abgebrochen worden.
1: Mehrere Menschen sind wegen der Unwetter verletzt worden in Zürich. So wurde etwa eine 16-Jährige von einem herabfallenden Ast getroffen und schwer verletzt, wie Schutz und Rettung Zürich schreibt. Durch umstürzende Bäume wurden 6 weitere Personen verletzt. Nach Großbritannien. Nördlich von London hat es ein Zugunglück gegeben. Zwischen Luton und Bedford sind 2 Züge zusammengestoßen. Die Rettungsdienste sagen, es sei eine Person ums Leben gekommen. 89 weitere Menschen seien verletzt worden, mehr als 30 davon schwer bis sehr schwer. Die Ursache für den Unfall ist noch unklar. In Australien ist auf dem Festland erstmals ein Fall von Vogelgrippe festgestellt worden. Das Virus wurde in einem Zugvogel entdeckt in einer abgelegenen Region in Westaustralien. Das sagte die Landwirtschaftsministerin von Australien. Von einem weiteren kranken Vogel seien Proben entnommen worden. Auch hier gebe es ein vorläufig positives Ergebnis. Das australische Festland war bisher vom Vogelgrippevirus verschont geblieben. Australische Forscherinnen und Forscher hatten diese Woche aber bekannt gegeben, dass auf 2 australischen Inseln nahe der Antarktis rund 13.000 Robbenbabys gestorben sind wegen der Vogelgrippe. Die Resultate von der Fußball-Weltmeisterschaft. Marokko gewinnt das Gruppenspiel gegen Schottland mit 1:0. Zuvor haben die USA gegen Australien gewonnen mit 2:0. Damit haben sich die USA für die K.O.-Phase qualifiziert. Das Wetter, es wird den ganzen Tag sonnig, nur in den Alpen gibt es am Nachmittag neue Quellwolken und einzelne Platzregen. Es wird 32 bis 36 Grad heiß. Das waren Nachrichten von Radio SRF, am Mikrofon und verantwortlich Sandro Peter. SRF Verkehrsinfo von 3.03 Uhr auf der A9 Lausanne Richtung Vevey zwischen Lausanne-Venn und Schäbre. Verkehrsbehinderung wegen eines Unfalls.
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1: Die Nachrichten von SRF um 4 mit Sandro Peter. Sturmböen, Golfball, große Hagelkörner und Starkregen. Über die Schweiz sind am Abend heftige Gewitter gezogen. SRF Meteo berichtete von landesweit mehr als 15.000 Blitzen. Karin Britsch mit einer Übersicht.
2: Hagel gab es etwa im Berner Oberland oder auch im Kanton Nidwalden. In Luzern waren die Sturmböen mit 91 km pro Stunde recht heftig. Stark von den Unwettern betroffen war die Stadt Zürich. Die Polizei schreibt, es seien sehr viele Notrufe eingegangen. Umgeknickte Bäume sorgten dafür, dass der Tram- und Busbetrieb teilweise eingestellt werden musste. Einzelne, ausgewachsene Bäume wurden umgerissen. Videos vom Hauptbahnhof Zürich zeigen, wie Wasser Rolltreppen hinunterläuft. Einschränkungen gab es auch am Flughafen Zürich, wie der Tagesanzeiger schreibt. Zeitweise hätten keine Flugzeuge starten können und mehrere Landungen seien abgebrochen worden.
1: Mehrere Menschen sind wegen der Unwetter verletzt worden in Zürich. So wurde etwa eine 16-Jährige von einem herabfallenden Ast getroffen und schwer verletzt, wie Schutz und Rettung Zürich schreibt. Durch umstürzende Bäume wurden 6 weitere Personen verletzt. In Wittikon-Waldeck im Kanton Zürich hat ein Feuerwerksdepot gebrannt. Das Feuer sei kurz nach Mitternacht ausgebrochen, bestätigt die Polizei der Nachrichtenagentur Keystone SDA. Verletzte oder Vermisste gebe es nicht, zumindest nach dem, was derzeit bekannt sei. Das Feuer habe unter Kontrolle gebracht werden können. Bilder zeigen, dass das Feuer in der Dunkelheit weit herum zu sehen war und dass eine große Rauchsäule entstanden ist. Weshalb es zum Brand kam, ist noch unklar und wird untersucht. In Australien ist auf dem Festland erstmals ein Fall von Vogelgrippe festgestellt worden. Das Virus wurde in einem Zugvogel entdeckt, in einer abgelegenen Region in Westaustralien, das sagte die Landwirtschaftsministerin. Von einem weiteren kranken Vogel seien Proben entnommen worden. Auch hier gebe es ein vorläufig positives Ergebnis. Das australische Festland war bisher vom Vogelgrippevirus verschont geblieben. Forscherinnen und Forscher hatten diese Woche aber bekannt gegeben, dass auf 2 australischen Inseln nahe der Antarktis rund 13.000 Robbenbabys gestorben sind wegen der Vogelgrippe. Die Resultate von der Fußballweltmeisterschaft. Marokko gewinnt das Gruppenspiel gegen Schottland mit 1:0. Zuvor haben die USA gegen Australien gewonnen mit 2:0. Damit haben sich die USA für die K.O.-Phase qualifiziert. Bleibt der Blick aufs Wetter. Es wird den ganzen Tag sonnig. Nur in den Alpen gibt es am Nachmittag neue Quellwolken und einzelne Platzregen. Es wird 32 bis 36 Grad heiß. Das waren Nachrichten von Radio SRF. Am Mikrofon und verantwortlich Sandro Peter.
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1: Die Nachrichten von SRF um 5 mit Sandro Peter. Hagel, Sturm und Starkregen. Bei den Gewittern in der Schweiz gibt es mehrere Verletzte. Bisher ist Australien von der Vogelgrippe verschont geblieben. Nun gibt es einen ersten Fall auf dem Festland. Das Wetter, viel Sonnenschein bei 32 bis 36 Grad. Sturmböen, Golfball, große Hagelkörner und Starkregen. Über die Schweiz sind am Abend heftige Gewitter gezogen. SRF Meteo berichtete von landesweit mehr als 15.000 Blitzen. Karin Britsch mit einer Übersicht.
2: Hagel gab es etwa im Berner Oberland oder auch im Kanton Nidwalden. In Luzern waren die Sturmböen mit 91 Kilometern pro Stunde recht heftig. Stark von den Unwettern betroffen war die Stadt Zürich. Die Polizei schreibt, es seien sehr viele Notrufe eingegangen. Umgeknickte Bäume sorgten dafür, dass der Tram- und Busbetrieb teilweise eingestellt werden musste. Einzelne ausgewachsene Bäume wurden umgerissen. Videos vom Hauptbahnhof Zürich zeigen, wie Wasser Rolltreppen hinunterläuft. Einschränkungen gab es auch am Flughafen Zürich, wie der Tagesanzeiger schreibt. Zeitweise hätten keine Flugzeuge starten können und mehrere Landungen seien abgebrochen worden.
1: Mehrere Menschen sind wegen der Unwetter verletzt worden in Zürich. So wurde etwa eine 16-Jährige von einem herabfallenden Ast getroffen und schwer verletzt, wie Schutz und Rettung Zürich schreibt. Durch umstürzende Bäume wurden 6 weitere Personen verletzt. In Wittikon-Waldeck im Kanton Zürich hat ein Feuerwerksdepot gebrannt. Das Feuer sei kurz nach Mitternacht ausgebrochen, bestätigt die Polizei der Nachrichtenagentur Keystone SDA. Verletzte oder Vermisste gebe es nicht, zumindest nach dem, was derzeit bekannt sei. Das Feuer habe unter Kontrolle gebracht werden können. Bilder zeigen, dass das Feuer in der Dunkelheit weit herum zu sehen war und dass eine große Rauchsäule entstanden ist. Weshalb es zum Brand kam, ist noch unklar und wird untersucht. In den Kanton Tessin, dort sind Blaualgen entdeckt worden im Lago Maggiore. Das teilen die Tessiner Behörden mit. Die ersten Blaualgen seien am Donnerstag bei Muralto festgestellt worden. Es sei aber nicht ausgeschlossen, dass auch andere Uferabschnitte betroffen sein könnten. Die Behörden raten der Bevölkerung, vorsichtig zu sein beim Baden. Konkret heißt das, nur in klarem Wasser schwimmen und sichtbare Blaualgenansammlungen meiden. Kleinkinder, Menschen mit empfindlicher Haut sowie Hunde und andere Haustiere sollten dem Wasser fernbleiben. Blaualgen sind Bakterien, die beim Menschen Hautreizungen, Magen-Darm-Probleme, Atembeschwerden und Muskelkrämpfe auslösen können. Bei Hunden können sie rasch zum Tod führen. Ins Ausland nach Großbritannien. Nördlich von London hat es ein Zugunglück gegeben. Zwischen Luton und Bedford sind 2 Züge zusammengestoßen. Die Rettungsdienste sagen, es sei eine Person ums Leben gekommen. 89 weitere Menschen seien verletzt worden, mehr als 30 davon schwer bis sehr schwer. Die Ursache für den Unfall ist noch nicht klar. In Australien ist auf dem Festland erstmals ein Fall von Vogelgrippe festgestellt worden. Das Virus wurde in einem Zugvogel entdeckt, in einer abgelegenen Region in Westaustralien. Das sagte die Landwirtschaftsministerin. Von einem weiteren kranken Vogel seien Proben entnommen worden. Auch hier gebe es ein vorläufig positives Ergebnis. Das australische Festland war bisher vom Vogelgrippevirus verschont geblieben. Forscherinnen und Forscher hatten diese Woche aber bekannt gegeben, dass auf 2 australischen Inseln nahe der Antarktis rund 13.000 Robbenbabys gestorben sind wegen der Vogelgrippe. Sie gilt als Highlight unter Flugzeugfans, die Air Force One, also das Flugzeug, das den US-Präsidenten transportiert. Bisher übernahm diese Aufgabe hauptsächlich 2 Jumbo-Jets, die mittlerweile mehr als 30 Jahre alt sind. Nun hat die Air Force dafür ein neues Flugzeug präsentiert. Es handelt sich um eine neue Version des Jumbo-Jets und die Maschine hat eine neue Bemalung. US-Präsident Donald Trump wird für dieses Flugzeug kritisiert. Es ist ein Geschenk von Katar. Demokraten sprachen von blanker Korruption. Trump selbst zeigte sich bei der Präsentation hingegen von der Maschine begeistert. Das Flugzeug soll als Übergangslösung dienen, bis die eigentlich bestellten neuen Flugzeuge einsatzbereit sein werden. Trump will mit dem Flugzeug im nächsten Monat in die Türkei fliegen zu einem NATO-Gipfel. Und die Resultate von der Fußball-Weltmeisterschaft. Brasilien gewinnt das Gruppenspiel gegen Haiti mit 3:0. Damit schafft Haiti den Sprung in die K.O.-Phase nicht. Zuvor hat Marokko gegen Schottland gewonnen mit 1:0 und die USA gewannen gegen Australien mit 2:0. Die USA stehen damit in der K.O.-Phase. Bleibt der Blick aufs Wetter. Es wird den ganzen Tag sonnig. Nur in den Alpen gibt es am Nachmittag neue Quellwolken und einzelne Platzregen. Es wird 32 bis 36 Grad heiß. Das waren Nachrichten von Radio SRF. Am Mikrofon und verantwortlich Sandro Peter.
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2: Das heißt, alle Frauen in einem Kanton, wo es die Geschlechtsvormundschaft gegeben hat, die haben einen Vormund, einen Vogt müssen haben und der hat ihre Finanzen geregelt. Je nach Kanton ist das unterschiedlich stark gewesen, aber es ist so weit gegangen, dass er gegen ihren Willen hat können ihr Geld anlegen, dass er ihnen hat können Geld verweigern, wenn sie das Geld hatten. Und sie haben auch keine Verträge dürfen abschließen ohne seine Einwilligung. Also es ist eine Bevormundung von nicht verheirateten Frauen, muss man sagen.
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3: Wenn man weiss, welle Monat am teuersten ist, kommt eine gewisse Planbarkeit rein. Also, das heisst, Ferien, die vielleicht bezahlt sind, Steuern, sonstige Anschaffungen. Also von dem, was übrig bleibt, stellt sich nachher die Frage, wie viel kann ich sparen und wie viel lege ich allenfalls noch an, wie viel kann ich investieren, sodass es dann irgendwann zu mir zurückkommt.
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3: Ich habe zum Beispiel all meine Ausgaben über Kreditkarten. Und meine Kreditkarten, bei den meisten Anbietern, die sind so fortschrittlich, die tun eigentlich die Ausgaben auch gerade unterteilen in verschiedene Positionen. Was gebe ich im Restaurant aus, was für Ferien, sonst Essen zum Beispiel. Und dann kann man das wie automatisch schon zuteilen. Und wenn man das hat, dann ist ja dort noch das Problem, dass man das Geld, wo eigentlich gespart wird, wo man vielleicht für später braucht, dass das noch nicht einberechnet ist. Also ich finde es ganz wichtig, dass man jeden Monat auch einen gewissen Sparbetrag auf die Seite tut und dort vor allem auch mal den Notgroschen ins Visier nimmt, weil es kommen immer wieder unvorhergesehene Rechnungen und unvorhergesehene Ausgaben.
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3: Und ich finde gerade die Apps, die man ja hat, die zu den Kreditkarten gelinkt sind, die helfen extrem mit sogenannten Erinnerungen. Also ich habe zum Beispiel auch bei mir ein Ausgabeziel pro Woche. Und wenn ich das überschreite, dann kommt ein Alarm. Dann heisst es, dass ich mein Ausgabeziel pro Woche schon überschritten habe. Und dann weiss ich, gut, ich bin irgendwo durchsensibilisiert für meine Ausgaben. Aber ausgeben mit der Kreditkarte ohne diesen Alarm, ohne das Tracking, finde ich gefährlich und fahrlässig.
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0: Tu hast schon ein Konto, nicht?
1: Präzise, ich möchte dir sagen, es ist super. Ich möchte manchmal meine Delevar-Traps, zum Beispiel für Vacanzas oder für Impostas. Und das sind die Leute, die proprio pensat bei per que. Und das ist auch mein Management der Traps. Ich habe ein Konto per Case d'Urgenza. Das ist der Corimbrecher, der più important. 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
3: Klar, 3 Monate kann auch je nachdem relativ kurz sein, aber es ist eigentlich daran gekoppelt, was man für finanzielle Verpflichtungen hat. Also man muss sich dort wirklich die Frage stellen, was ist, wenn ich allenfalls einen Lohnausfall habe, dann muss man eine gewisse Zeit lang einfach können aus dem Topf schöpfen. Und darum, ja, es fängt an bei 3 Monatslöhnen, es kann auch sein, dass es 10% vom Einkommen ist, das muss man auch individuell berechnen.
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3: Und dabei ist gerade auch mit wenig Geld kann man so haushalten, dass es für einen stimmt und so, dass man einfach ein gutes Gefühl hat im Umgang, vielleicht auch eben mit weniger.
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3: Das ist wirklich ein Phänomen, das ich extrem spannend finde, dass die Leute eigentlich erst dann sich darum kümmern, wenn es auch wehtut. Also wehtut im Sinne von, kann jetzt eine Scheidung sein, kann sie eben ein Jobverlust, kann auch vielleicht ein Todesfall sein. Und wenn ich eine Planbarkeit reinbringe, dann habe ich ganz klar meine Töpfe, dann weiss ich, gut, ich spare für das, ich spare fürs andere. Und also überall habe ich irgendwo auch Sparziele, die mir entweder freiwillig oder unfreiwillig vorgegeben werden. Und mit diesen Zielen soll man explizit auch arbeiten, weil wenn das Ziel nicht da ist, dann ist auch der Wille nicht da.
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1: Sì, präzise, da quella roba.
3: Also ganz wichtig, dass man für sich ein Ziel sucht, das einem emotional triggert. Weil ohne das wird es schwierig, um sich auch um die anderen Sachen zu kümmern. Es ist wie beim Abnehmen. Es stört einem etwas. Oder vielleicht das eine Speckröhrli, das immer darüber ausschaut. So, und jetzt ist fertig. Jetzt mache ich es. Jetzt melde ich mich an, jetzt gehe ich ins Fitness. Und genau so einen Entscheid und so eine Willenskraft braucht es eben auch mit dem Geld. Und das wird eben oft unterschätzt.

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1: Wörtlich heißt darin, der Ehemann ist das Haupt der Gemeinschaft. Und das hätte auch heißen, er bestimmt die eheliche Wohnung. Und er hat für Unterhalt von Weib und Kind Sorge. Das ist seine Aufgabe. Und bei ihr hätte es heißen, sie führt den Haushalt. Damit ist nicht nur die eheliche Vorrechtsstellung vom Mann legitimiert und verankert wurde, sondern eigentlich auch gerade die geschlechtsspezifische Arbeitsteilung.
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1: Es ist ja auch ein Referendum ergriffen worden, damals von Blocher, von der SVP. Und das Argument dagegen ist genau die Verfügungsgewalt und die Tatsache, dass man dann das Geld zum Beispiel nicht einfach können ins Geschäft stecken, ohne dass die Frau die Einwilligung gehabt. Dort hat man gesagt, dass sie familienfindlich.
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2: Das ist in der Tat so, also dass wir beobachten, dass zum Beispiel im Finanzbereich eben überproportional viele Männer eben beschäftigt sind oder eben auch im Haushalt häufig eine Arbeitsteilung stattfindet, dass eben der Mann dann solche Finanztransaktionen eben übernimmt oder die Steuererklärung oder eben solche Sachen. Und das hat was mit Rollenverteilungen in den Partnerschaften zu tun, dass eben, ich sag mal, Männer und Frauen eine Arbeitsteilung anstreben häufig oder präferieren, die, ich sag mal, unseren Rollenvorstellungen entsprechen, was eben, ich sag mal, eine Frau zu machen hat und was ein Mann zu machen hat.
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2: Viel hat eine soziale Komponente, das heißt also, wie wir im Endeffekt erzogen werden und was die Gesellschaft eben von uns verlangt.
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1: Vor der Revision ist in der Ehe der AHV-Beitrag vom Ma ist das gsi, wo nachher die AHV ausgelöst hat. Und der Frauenbeitrag hat in dem Sinn keine Rolle gespielt. Das habe ich selber erlebt. Das ist eine Architektin gsi, die ein Kollege aus dem Ausland geheiratet hat, aus einem Land, in dem es keine Altersversicherung gegeben hat. Und die hat mit der Eheschließung all ihre Beiträge verloren. Das wäre so der extremste Beispiel gewesen.
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2: Also ich sage jetzt mal, wenn man sagt, ich bleibe ein Jahr daheim, dann bricht das Feuer noch nicht gerade aus. Aber sobald 3, 4, 5 Jahre daraus werden, dann ist es nachher für die Altersvorsorge umso drastischer, was dort dann nachher fehlt.
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2: Das wird immer wieder auch in der Statistik erhoben, dass eigentlich das optimale Modell, gerade auch wenn der Partner zum Beispiel reduzieren will, dass es ein 70-70 Modell ist. Dass beide 70% erwerbstätig bleiben, weil so ist sichergestellt, dass etwas in die Pensionskasse eingezahlt wird, dass man das volle 3a kann einzahlen kann. Hängt natürlich auch noch am Lohn. Aber dass man so kann sicherstellen, dass beide auch im Erwerbsleben drin bleiben. Ohne zu grosse Lücken zu der Altersvorsorge.
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2: Wenn die Frau das Pensum reduziert und die Heim bleibt und die grossen finanziellen Einbußen hat, dann ist man durch das Heiraten finanziell besser abgesichert. Aber es ist nicht ein Freischein, um sich gar nicht darum zu kümmern.
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2: Und für die Frau ist es halt wichtig, auch ihr eigenes Geld zu haben. Also ich sage auch, wenn man nicht erwerbstätig ist, man muss irgendwo durch sein eigenes Geld haben, um auch können, ja, spontan mal einen Entscheid fällen und nicht alles müssen rechtfertigen oder darauf angewiesen sein, auf einen Partner, wo vielleicht nur der Partner dann Zugang hat zum E-Banking. Oder das sind einmal auch so Praxis. Beispiel oder einfach Fälle, die ich sehe, wo eine Frau überhaupt keinen Zugang hat zu irgendwelchen Konten. Es ist ja noch nicht so lange her, dass die Frauen können ihr eigenes Konto haben. Deswegen ist es umso wichtiger, dass wir es durchziehen, dass wir immer wirklich darauf bestehen, dass man unser eigenes Konto hat. Also es gilt auch für die Männer. Oder? Jeder soll für sich selber auch schauen können.
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2: Die meisten von uns haben den Lücken übrigens, also auch wenn man 100% schafft, weil die wenigsten verdienen zum Beispiel das Leben lang über 85'000 Franken. Ja, das ist ja auch dann je nachdem Vollrente, Maximalrente, die man bekommt. Aber dass man eigentlich dort schaut, in welcher Säule habe ich wie grosse Lücken. Also die drei Säulen vor sich haben, AHV, Pensionskasse und private Vorsorge. Und bei den Frauen ist das grosse Loch, das entsteht ganz klar in der zweiten Säule, in der beruflichen Vorsorge.
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2: Das, was ich ganz oft gesehen bei Frauen, die 10 oder 15 Jahre nicht gearbeitet haben, dass sie irgendwo zwischen 100 und 200'000 in der Pensionskasse haben. Und das langt wirklich nirgends an.
3: Aber es ist nicht so ein Ziffer, was will ich dir, wann will ich für die Zeit, insomma, wann will ich für die Pension. Hier haben wir diverse Tools, diverse Plattformen, die fahren nur auch quels Quins per nus. 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
2: Und wo wir nicht drum herumkommen, ist, dass wir das Geld auch langfristig anlegen und investieren. Weil der Wertzuwachs, auf den sind wir angewiesen, sodass wir dann im Alter auch halt nicht nur am Minimum leben, sondern dass wir uns auch ein bisschen mehr davon noch

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1: Wir werden auch heute in die Schweiz kommen. Wir haben etwa 32 bis 36 Grad heute am Nachmittag. Und in den Bergen, da bleibt es auch bei Höchstwert von etwa 20 Grad auf 2000 Meter. Dort ist es natürlich heute ein bisschen kühler, falls man am Wandern ist. Was man beim Wandern im Hinterkopf muss behalten, ist, dass es auch heute wieder Quellwolken wird geben am Nachmittag. Und dann muss man einfach mit Platzregen oder Gewitter rechnen. Die wird es vereinzelt geben in den Alpen, vor allem in Südbünden. Das ist es aber wahrscheinlich dann schon gewesen mit dem, was noch passiert beim Wetter. Sonst an den allermeisten Orten ist heute einfach der ganze Tag sonnig.
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1: Nein, praktisch keine. Vielleicht wird es noch 1 Grad wärmer. Es gibt so 33 bis 36 Grad am Nachmittag. Dazu ist es sonnig mit einzelnen Hitzegewittern in den Bergen.
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2: Es geht in dem Stil weiter, vielleicht sogar eher noch ein Grad gegen oben und das bleibt die nächste Woche, vermutlich auch gerade noch bis Ende Monat. Das bleibt bei 32 bis 37 Grad, auch die Nacht bist irgendwo so zwischen 16 und 21 Grad. Und auch die 0 Grad Grenze, die könnte dann in der nächsten Woche durch die Schweiz verlassen. Also für uns so 4600 Meter und höher steigen, dann wäre es in der ganzen Schweiz, hätten wir dann positive Temperaturen, also die Hitze, die bleibt noch.
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1: Die Nachrichten von SRF um 8 mit Julia Kapaul. Eine neue Studie kommt zum Schluss, dass die Schweiz kein neues Atomkraftwerk braucht, um die Stromversorgung sicherzustellen. Die Studie wurde von der ETH und der Zürcher Hochschule für angewandte Wissenschaften, ZHAW, im Auftrag des Dachverbandes der Wirtschaft für erneuerbare Energien erstellt und liegt SRF vor. Bei einer Stromknappheit im Winter wären Gaskraftwerke die günstigere Variante, sagt Luca Baldini von der ZHAW.
2: Da zeigen die Simulationen ganz klar, dass dann Gaskraftwerke nötig sein werden, die auch im Notfall mit Öl betrieben werden können. Dies ist viel günstiger auch als ein AKW, was wirklich nur in einem sehr isolierten Szenario wirklich zum Vorschein kommt.
1: Die Studie der ZHAW und der ETH geht weiter davon aus, dass die Stromversorgung mit einem Mix aus erneuerbaren Energien und einem Stromabkommen mit der EU sichergestellt werden kann, aber nur, wenn genügend Speicher für erneuerbare Energien vorhanden seien.
2: Die Studie zeigt, dass wir glücklicherweise all die Speichertechnologien, die wir brauchen, bereits kennen und auch haben in dem Sinn. Das sind Wasserkraftspeicher für langfristige Speicher, Pumpspeicher, aber auch in Zukunft viel mehr Batteriespeicher und große Wärmespeicher. Wir müssen also nichts Neues erfinden, wir müssen vor allem umsetzen und das vorantreiben.
1: Am Donnerstag hatte das Parlament beschlossen, dass es in der Schweiz wieder möglich sein soll, neue Atomkraftwerke zu bauen. Das letzte Wort dürfte die Stimmbevölkerung haben. SP und Grüne haben das Referendum angekündigt. Wegen der Hitze gilt in gewissen Regionen in Frankreich morgen ein Alkoholverbot in der Öffentlichkeit. Das hat die französische Regierung nach einer Krisensitzung entschieden. Hintergrund ist das Fête de Musique, das Musikfest, das morgen landesweit stattfindet. Das Alkoholverbot gilt für jene 35 Regionen, für die ab morgen die höchste Hitzewarnstufe gilt. Darunter ist auch die Hauptstadt Paris. Laut dem Nationalen Wetterdienst werden Temperaturen von bis zu 41 Grad erwartet. Polen und die Ukraine streiten seit Mai um einen Verdienstorden. Dieser Streit endet nun damit, dass der ukrainische Präsident Wolodymyr Selenskyj diesen Orden zurück nach Polen geschickt hat. Zuvor hatte der polnische Präsident Karol Nawrocki entschieden, Selenskyj den Orden abzuerkennen. Hintergrund ist ein Geschichtsstreit zwischen den beiden Ländern. Im Mai hatte Selenskyj einer Militäreinheit den Namen Helden der UPA gegeben. Die UPA waren die Untergrundkämpfer im Zweiten Weltkrieg. Die Entrüstung in Polen erklärt sich damit, dass der UPA auch mehrere Massaker an Polinnen und Polen vorgeworfen werden, mit mehreren 10.000 Toten. Sowohl der polnische als auch der ukrainische Präsident betonten, die Rückgabe des Ordens habe keine Auswirkungen auf die Zusammenarbeit der beiden Länder. Das Wetter. Auch morgen ist es sonnig und heiß bei 32 bis 36 Grad. Vor allem in den Alpen sind einzelne Platzregen möglich. Das waren Nachrichten von Radio SRF. Verantwortlich Roger Brändlin.
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1: Die Nachrichten von SRF um 9 mit Julia Kapaul. Eine neue Studie kommt zum Schluss, dass die Schweiz die Stromversorgung auch ohne ein neues Atomkraftwerk sicherstellen könnte. Die Studie wurde von der ETH und der Zürcher Hochschule für angewandte Wissenschaften, ZHAW, im Auftrag des Dachverbandes der Wirtschaft für erneuerbare Energien erstellt und liegt SRF vor. Bei einer Stromknappheit im Winter wären Gaskraftwerke die günstigere Variante, sagt Luca Baldini, Professor an der ZHAW.
2: Da zeigen die Simulationen ganz klar, dass dann Gaskraftwerke nötig sein werden, die auch im Notfall mit Öl betrieben werden können. Dies ist viel günstiger auch als ein AKW, was wirklich nur in einem sehr isolierten Szenario wirklich zum Vorschein kommt.
1: Die Studie der ZHAW und der ETH geht weiter davon aus, dass die Stromversorgung mit einem Mix aus erneuerbaren Energien und einem Stromabkommen mit der EU sichergestellt werden kann. Aber nur, wenn genügend Speicher für erneuerbare Energien vorhanden seien.
2: Die Studie zeigt, dass wir glücklicherweise all die Speichertechnologien, die wir brauchen, bereits kennen und auch haben in dem Sinn. Das sind Wasserkraftspeicher für langfristige Speicher, Pumpspeicher, aber auch in Zukunft viel mehr Batteriespeicher und große Wärmespeicher. Wir müssen also nichts Neues erfinden, wir müssen vor allem umsetzen und das vorantreiben.
1: Am Donnerstag hatte das Parlament beschlossen, dass es in der Schweiz wieder möglich sein soll, neue Atomkraftwerke zu bauen. Das letzte Wort dürfte die Stimmbevölkerung haben. SP und Grüne haben das Referendum angekündigt. In der Stadt Murten im Kanton Freiburg wurde heute der 550. Jahrestag der Schlacht bei Murten gefeiert, beziehungsweise den Sieg der Eidgenossen über Frankreich im Jahr 1476. Rund 5000 Personen nahmen an verschiedenen Jubiläumsveranstaltungen teil. Mit dabei waren auch Bundesrat Martin Pfister sowie Vertreter zahlreicher Kantonsregierungen. Das Fest anlässlich des Jubiläums der Schlacht bei Murten dauert noch bis Montag. Morgen Sonntag findet das traditionelle Murtenschießen statt. Zwei Kurzmeldungen. Wegen der Hitze gilt in 35 Regionen in Frankreich morgen ein Alkoholverbot in der Öffentlichkeit. Das hat die französische Regierung entschieden. Hintergrund ist das Fête de la Musique, das Musikfest, das landesweit stattfindet. In den betroffenen Regionen gilt ab morgen die höchste Hitzewarnstufe. Es werden Temperaturen von bis zu 41 Grad erwartet. Auf der griechischen Insel Euböa breitet sich ein Waldbrand aus. Gemäß griechischen Medien ist es der erste große in diesem Jahr. Gewisse Dörfer wurden vorsorglich evakuiert. Laut den Berichten stehen mehr als 100 Feuerwehrleute sowie mehrere Helikopter und Löschflugzeuge im Einsatz. Zur Fußball-WM, das erste Resultat des Samstags. Im europäischen Duell zwischen den Niederlanden und Schweden gewinnen die Niederländer mit 5:1. Und das Wetter, auch morgen ist es sonnig und heiß bei 32 bis 36 Grad. Vor allem in den Alpen sind einzelne Platzregen möglich. Das sind auch Nachrichten von Radio SRF, verantwortlich Roger Brändlin.
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1: Die Nachrichten von SRF um 10 mit Julia Kapaul. Ist die Straße von Hormuz nun gesperrt oder nicht? Die USA und der Iran widersprechen sich, sind sich aber einig, morgen auf dem Birkenstock über einen Frieden verhandeln zu wollen. Und wir blicken auf eine neue Studie, die zeigt, dass die Schweiz auch ohne neues Atomkraftwerk auskommen könnte. Das Wetter, morgen sonnig und heiß, bei 32 bis 36 Grad, vor allem in den Alpen einzelne Platzregen. Die USA widersprechen, die Straße von Hormuz sei nicht gesperrt. Damit steht es Aussage gegen Aussage, denn der Iran hatte die für den Handel so wichtige Meeresenge für geschlossen erklärt. Nichtsdestotrotz wollen beide Kriegsparteien morgen in der Schweiz über Frieden verhandeln. Roger Brändli.
2: Am Nachmittag kam die Meldung der iranischen Revolutionsgarden. Die Straße von Hormuz sei wieder gesperrt für die Schifffahrt. Der Grund? Die neuen israelischen Angriffe auf die Hisbollah im Libanon vergangene Nacht. Dies sei ein Verstoß gegen die vereinbarte Waffenruhe. Kurz später teilte dann aber das US-Militär mit, 55 Schiffe hätten die wichtige Meeresenge heute passiert, mit Erdöl beladen. Und man werde sich dafür einsetzen, dass dies auch weiterhin möglich bleibe. Ein Sprecher konkretisierte später gegenüber US-Medien, der Iran kontrolliere die Straße von Hormuz nicht. Trotz dieser neuen Verstimmung bzw. dieses Widerspruchs, beide Kriegsparteien wollen sich morgen in der Schweiz auf dem Birkenstock treffen, um zu verhandeln. Auch aus Pakistan wurde dies bestätigt, das zusammen mit Katar vermittelt. Es sind jene Verhandlungen, die am Freitag abgesagt bzw. verschoben wurden. Der Chef der iranischen Delegation forderte vor seiner Abreise in die Schweiz, dass die USA dafür sorgen, dass auch Israel sich an das Abkommen hält und den Libanon nicht mehr beschießt. Sonst sei das ganze Abkommen gescheitert. Die Gefechte zwischen Israel und der Hisbollah im Libanon, der Schiffsverkehr in der Straße von Hormuz. Nach letztem Stand wird morgen auf dem Birkenstock verhandelt.
1: Eine neue Studie kommt zum Schluss, dass die Schweiz die Stromversorgung auch ohne ein neues Atomkraftwerk sicherstellen könnte. Die Studie wurde von der ETH und der Zürcher Hochschule für angewandte Wissenschaften, ZHAW, im Auftrag des Dachverbandes der Wirtschaft für erneuerbare Energien erstellt und liegt SRF vor. Bei einer Stromknappheit im Winter wären Gaskraftwerke die günstigere Variante, sagt Luca Baldini, Professor an der ZHAW.
3: Da zeigen die Simulationen ganz klar, dass dann Gaskraftwerke nötig sein werden, die auch im Notfall mit Öl betrieben werden können. Dies ist viel günstiger auch als ein AKW, was wirklich nur in einem sehr isolierten Szenario wirklich zum Vorschein kommt.
1: Die Studie der ZHAW und der ETH geht weiter davon aus, dass die Stromversorgung mit einem Mix aus erneuerbaren Energien und einem Stromabkommen mit der EU sichergestellt werden kann, aber nur, wenn genügend Speicher für erneuerbare Energien vorhanden seien.
3: Die Studie zeigt, dass wir glücklicherweise all die Speichertechnologien, die wir brauchen, bereits kennen und auch haben in dem Sinn. Das sind Wasserkraftspeicher für langfristige Speicher, Pumpspeicher, aber auch in Zukunft viel mehr Batteriespeicher und große Wärmespeicher. Wir müssen also nichts Neues erfinden, wir müssen vor allem umsetzen und das vorantreiben.
1: Am Donnerstag hatte das Parlament beschlossen, dass es in der Schweiz wieder möglich sein soll, neue Atomkraftwerke zu bauen. Das letzte Wort dürfte die Stimmbevölkerung haben. SP und Grüne haben das Referendum angekündigt. Polen und die Ukraine streiten seit Mai um einen Verdienstorden. Dieser Streit endet nun damit, dass der ukrainische Präsident Wolodymyr Selenskyj diesen Orden zurück nach Polen geschickt hat. Zuvor hatte der polnische Präsident Karol Nawrocki entschieden, Selenskyj den Orden abzuerkennen. Hintergrund ist ein Geschichtsstreit zwischen den beiden Ländern. Im Mai hatte Selenskyj einer Militäreinheit den Namen «Helden der UPA» gegeben. Die UPA waren die Untergrundkämpfer im Zweiten Weltkrieg. Die Entrüstung in Polen erklärt sich damit, dass der UPA auch mehrere Massaker an Polinnen und Polen vorgeworfen werden, mit mehreren 10.000 Toten. Sowohl der polnische als auch der ukrainische Präsident betonten, die Rückgabe des Ordens habe keine Auswirkungen auf die Zusammenarbeit der beiden Länder. Nun zu weiteren Meldungen des Tages in der Übersicht. Markus Ritter, der Präsident des Schweizer Bauernverbands, übt Kritik am EU-Vertragspaket des Bundesrats. In der Samstagsrundschau von Radio SRF sagte er, sein Verband werde es mit hoher Wahrscheinlichkeit ablehnen, wenn es im Parlament nicht nachgebessert werde. Ritter kritisiert, dass die direkte Demokratie eingeschränkt werde. Er fordert auch, dass für die EU-Verträge das obligatorische Referendum gilt. In Zürich haben an der Pride mehrere tausend Personen für die Rechte von queeren Menschen demonstriert. Die Parade führte dieses Jahr durch die Zürcher Bahnhofstraße. Das Motto der diesjährigen Pride stellte die queere Jugend ins Zentrum. Gefordert werden mehr Schutz und sichere Räume für junge Menschen. In der Stadt Murten im Kanton Freiburg wurde heute der 550. Jahrestag der Schlacht bei Murten gefeiert, beziehungsweise der Sieg der Eidgenossen über Frankreich im Jahr 1476. Rund 5000 Personen nahmen an den Jubiläumsveranstaltungen teil, darunter auch Bundesrat Martin Pfister. Das Fest anlässlich des Jubiläums der Schlacht bei Murten dauert noch bis Montag. An der bekannten katholischen Schule Notre-Dame de Bétaron in Frankreich sollen bis zu 1500 Kinder Gewalt erlebt haben. Das sagt ein Bericht einer unabhängigen Organisation. Die Fälle ereigneten sich demnach im Zeitraum zwischen den 1950er und 90er Jahren. Warnungen von Betroffenen seien lange ignoriert worden, so die Fachleute. Das Wetter. Morgen ist es meist sonnig, über den Bergen bilden sich Quellwolken. Vor allem dort gibt es einzelne Platzregen und Gewitter. Es wird heiß mit 32 bis 36 Grad. Das waren Nachrichten von Radio SRF, verantwortlich Roger Brennlin.
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1: Die Nachrichten von SRF um 23 Uhr mit Livia Schmid. Laut dem US-Militär ist die Straße von Hormuz nicht gesperrt. 55 Schiffe hätten die für den Handel wichtige Meerenge heute passiert, zum einen großen Teil mit Erdöl beladen. Man werde sich dafür einsetzen, dass dies auch weiterhin möglich bleibe. Der Iran habe keine Kontrolle. Damit widersprechen die USA dem Iran. Die iranischen Revolutionsgarden hatten am Nachmittag vermeldet, dass die Straße von Hormuz wieder gesperrt sei. Sie begründeten das mit neuen israelischen Angriffen auf die Hisbollah-Miliz im Libanon. Ungeachtet dieses Widerspruchs wollen die USA und der Iran morgen Sonntag auf dem Bürgenstock Gespräche führen. Das bestätigte auch Pakistan, das zwischen den beiden Ländern vermittelt. Der Schlagabtausch zwischen US-Präsident Donald Trump und der italienischen Ministerpräsidentin Giorgia Meloni geht in die zweite Runde. Trump hatte zunächst behauptet, Meloni habe ihn beim G7-Gipfel in Evian um ein Foto mit ihr angefleht. Meloni wies das als völlig erfunden zurück, mit den Worten «Italien und ich betteln nicht». Nun hat Trump auf seiner Plattform Truth Social nachgelegt. Er beklagte sich, Meloni sei im Krieg gegen den Iran wenig hilfreich. Sie wolle mit ihm ihre Popularität steigern. Meloni gibt abermals scharf zurück, ihre Popularität beruhe nicht auf Trump. Im Gegenteil, die Freundschaft zu ihm habe sicher nicht geholfen, schreibt Meloni auf Instagram. Meloni und Trump galten lange als Freunde. Ihr Streit begann, als Italien dem US-Militär im Irankrieg verbot, einen italienischen Stützpunkt zu nutzen. Zu zwei Meldungen in der Übersicht. Wegen der Hitze gilt in 35 Regionen in Frankreich morgen ein Alkoholverbot in der Öffentlichkeit. Das hat die französische Regierung entschieden. Hintergrund ist das Fête de la Musique, das Musikfest, das landesweit stattfindet. In den betroffenen Regionen gilt ab morgen die höchste Hitzewarnstufe. Es werden Temperaturen von bis zu 41 Grad erwartet. Auf der griechischen Insel Euböa breitet sich ein Waldbrand aus, gemäß griechischen Medien der erste große in diesem Jahr. Gewisse Dörfer wurden vorsorglich evakuiert. Laut den Berichten stehen mehr als 100 Feuerwehrleute sowie mehrere Helikopter und Löschflugzeuge im Einsatz. Bleibt der Blick aufs Wetter. Auch morgen ist es sonnig. Einzelne Platzregen gibt es in den Alpen. Das Ganze bei 32 bis 36 Grad. Das waren Nachrichten von Radio SRF. Verantwortlich Livia Schmid.
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1: Die Nachrichten von SRF um Mitternacht mit Livia Schmid. Widersprüchliche Angaben. Der Iran sagt, die Straße von Hormus sei wieder blockiert. Die USA sagen, das sei nicht der Fall. Die Schweiz könnte auch ohne neues Atomkraftwerk auskommen. Das zeigt eine neue Studie. Und das Wetter, es ist sonnig heute. Platzregen gibt's vor allem in den Alpen. Die USA widersprechen. Die Straße von Hormus sei nicht gesperrt. Damit steht es Aussage gegen Aussage, denn der Iran hatte für den Handel so wichtige Meeresenge für geschlossen erklärt. Nichtsdestotrotz wollen beide Kriegsparteien heute Sonntag in der Schweiz über Frieden verhandeln. Roger Brändlin.
2: Am Nachmittag kam die Meldung der iranischen Revolutionsgarden, die Straße von Hormuz sei wieder gesperrt für die Schifffahrt. Der Grund, die neuen israelischen Angriffe auf die Hisbollah im Libanon vergangene Nacht. Dies sei ein Verstoß gegen die vereinbarte Waffenruhe. Kurz später teilte dann aber das US-Militär mit, 55 Schiffe hätten die wichtige Meeresenge am Samstag passiert, mit Erdöl beladen. Und man werde sich dafür einsetzen, dass dies auch weiterhin möglich bleibe. Ein Sprecher konkretisierte dann später am Abend gegenüber US-Medien, der Iran kontrolliere die Straße von Hormuz nicht. Trotz dieser neuen Verstimmung bzw. dieses Widerspruchs, beide Kriegsparteien wollen sich heute Sonntag in der Schweiz auf dem Birkenstock treffen, um zu verhandeln. Auch in Pakistan wurde dies bestätigt, das zusammen mit Katar vermittelt. Es sind jene Verhandlungen, die am Freitag abgesagt bzw. verschoben wurden. Der Chef der iranischen Delegation machte vor seiner Abreise in die Schweiz klar, dass er von den USA erwartet, dass sie dafür sorgen, dass auch Israel sich an das Abkommen hält und den Libanon nicht mehr beschießt. Sonst sei das ganze Abkommen gescheitert. Die Gefechte zwischen Israel und der Hisbollah im Libanon, der Schiffsverkehr in der Straße von Hormuz. Nach letztem Stand wird heute auf dem Birkenstock verhandelt.
1: Roger Brändlin. US-Vizepräsident J.D. Vance ist in Richtung Schweiz aufgebrochen, wie sein Sprecher mitteilte. Bereits in der Schweiz befinden sich die US-Gesandten Steve Witkoff und Jared Kushner. Und auch die iranische Delegation ist am Abend in der Schweiz eingetroffen. Das hat das Schweizer Außendepartement der Nachrichtenagentur Keystone SDA bestätigt. Eine neue Studie kommt zum Schluss, dass die Schweiz die Stromversorgung auch ohne ein neues Atomkraftwerk sicherstellen könnte. Die Studie wurde von der ETH und der Zürcher Hochschule für angewandte Wissenschaften ZAW im Auftrag des Dachverbands der Wirtschaft für erneuerbare Energien erstellt und liegt SRF vor. Bei einer Stromknappheit im Winter wären Gaskraftwerke die günstigere Variante, sagt Luca Baldini, Professor an der ZAW.
3: Da zeigen die Simulationen ganz klar, dass dann Gaskraftwerke nötig sein werden, die auch im Notfall mit Öl betrieben werden können. Dies ist viel günstiger auch als ein AKW, was wirklich nur in einem sehr isolierten Szenario wirklich zum Vorschein kommt.
1: Die Studie der ZHW und der ETH geht weiter davon aus, dass die Stromversorgung mit einem Mix aus erneuerbaren Energien und einem Stromabkommen mit der EU sichergestellt werden kann. Aber nur, wenn genügend Speicher für erneuerbare Energien vorhanden seien.
3: Die Studie zeigt, dass wir glücklicherweise all die Speichertechnologien, die wir brauchen, bereits kennen und auch haben in dem Sinn. Das sind Wasserkraftspeicher für langfristige Speicher, Pumpspeicher, aber auch in Zukunft viel mehr Batteriespeicher und große Wärmespeicher. Wir müssen also nichts Neues erfinden, wir müssen vor allem umsetzen und das vorantreiben.
1: Am Donnerstag hatte das Parlament beschlossen, dass es in der Schweiz wieder möglich sein soll, neue Atomkraftwerke zu bauen. Das letzte Wort dürfte die Stimmbevölkerung haben. SP und Grüne haben das Referendum angekündigt. Polen und die Ukraine streiten seit Mai um einen Verdienstorden. Dieser Streit endet nun damit, dass der ukrainische Präsident Wolodymyr Zelensky diesen Orden zurück nach Polen geschickt hat. Zuvor hatte der polnische Präsident Karol Nawrocki entschieden, Zelensky den Orden abzuerkennen. Hintergrund ist ein Geschichtsstreit zwischen den beiden Ländern. Im Mai hatte Zelensky einer Militäreinheit den Namen Helden der UPA gegeben. Die UPA waren die Untergrundkämpfer im Zweiten Weltkrieg. Die Entrüstung in Polen erklärt sich damit, dass der UPA auch mehrere Massaker an Polinnen und Polen vorgeworfen werden, mit mehreren 10.000 Toten. Sowohl der polnische als auch der ukrainische Präsident betonten, die Rückgabe des Ordens habe keine Auswirkungen auf die Zusammenarbeit der beiden Länder. Zu zwei Kurzmeldungen. Wegen der Hitze gilt in 35 Regionen in Frankreich heute ein Alkoholverbot in der Öffentlichkeit. Das hat die französische Regierung entschieden. Hintergrund ist das Fête de la Musique, das Musikfest, das landesweit stattfindet. In den betroffenen Regionen gilt ab heute Sonntag die höchste Hitzewarnstufe. Es werden Temperaturen von bis zu 41 Grad erwartet. Auf der griechischen Insel Euböa breitet sich ein Waldbrand aus, gemäss griechischen Medien der erste große in diesem Jahr. Gewisse Dörfer wurden vorsorglich evakuiert. Laut den Berichten stehen mehr als 100 Feuerwehrleute sowie mehrere Helikopter und Löschflugzeuge im Einsatz. Dann noch zur Fußball-Weltmeisterschaft der Männer. Deutschland gewinnt gegen die Elfenbeinküste mit 2:1. Zuvor hat die Niederlande gegen Schweden gewonnen mit 5:1. Das Wetter heute scheint meist die Sonne. Über den Bergen bilden sich Quellwolken. Vor allem dort gibt es einzelne Platzregen und Gewitter. Das Ganze bei 32 bis 36 Grad. Das waren Nachrichten von Radio SRF. Verantwortlich Livia Schmidt.
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1: Vorsätz. Vorsätz nehmen wir albig am Anfang. Ganze Aufsätze voll. Und dann kommen die ersten Absätze und schon liegen sie am Haufen.

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1: Die Nachrichten von SRF um 1 Uhr mit Livia Schmid. Ursprünglich waren sie für Freitag angesetzt, dann wieder abgesagt, die Gespräche auf dem Bürgerstock zwischen den USA und dem Iran. Nun sollen sie heute doch stattfinden. So ist der Vizepräsident der USA, J.D. Vance, vor wenigen Stunden in Richtung Schweiz aufgebrochen. Bereits in der Schweiz befinden sich die US-Gesandten Steve Witkoff und Jared Kushner und auch die iranische Delegation ist am Abend in der Schweiz eingetroffen. Das hat das Schweizer Außendepartement bestätigt. Ebenfalls an den Gesprächen teilnehmen Vertreter aus Katar und Pakistan, die im Konflikt vermitteln. Vor seinem Abflug sagte Vance, er denke, man werde bei der Atomfrage Fortschritte erzielen und auch in der Frage der Waffenruhe im Libanon weiterkommen. Besonders die Kämpfe im Libanon hatten zuletzt für Spannungen zwischen den USA und dem Iran gesorgt. Der Iran hatte deshalb am Samstag verkündet, die Straße von Hormuz sei wieder geschlossen. Die USA hingegen widersprachen dieser Darstellung. Im italienischen Aostatal ist ein Ultraleichtflugzeug abgestürzt. Alle drei Personen an Bord wurden verletzt, zwei davon schwer. Bei den Insassen des Flugzeugs handelte es sich um Schweizer Staatsbürger. Sie wurden in ein Spital gebracht. Das melden die italienische Nachrichtenagentur ANSA und das Portal Austasera. Das Kleinflugzeug war in Richtung Frankreich unterwegs. Nach einer zweijährigen Pause haben die Walfangunternehmen vor der Küste Islands wieder ihre Arbeit aufgenommen. Das melden mehrere isländische Medien übereinstimmend. Ein Aktivist habe sich beim Auslaufen eines Schiffes an einem Masten gekettet, um gegen den Walfang zu protestieren. Er wurde von der Polizei abgeführt. Der kommerzielle Walfang in Island ist die letzten beiden Jahre ausgesetzt worden, unter anderem, weil der Walfang nicht rentabel gewesen sei, heißt es, und wegen Tierschutzbedenken. Zur Fußballweltmeisterschaft der Männer. Deutschland gewinnt gegen die Elfenbeinküste mit 2:1. Zuvor hat die Niederlande gegen Schweden gewonnen mit 5:1. Zu den Wetteraussichten. Es wird sonnig heute. Vor allem in den Alpen gibt es einzelne Platzregen und Gewitter. Das Ganze bei 32 bis 36 Grad. Das waren Nachrichten von Radio SRF. Verantwortlich Livia Schmid.
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0: in der Poesie in Dialekt Gualser, die Elisabeth Mani hält Stab.
1: Verantwortung. Albig abgeben. Anderen überlassen. Dass man selber nie verantwortlich muss sein. Und dabei vergessen, dass man damit ein Stück von seinem Sepp abgibt.

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1: Die Nachrichten von SRF um 2 Uhr mit Livia Schmid. Ursprünglich waren sie für Freitag angesetzt, dann wieder abgesagt, die Gespräche auf dem Birkenstock zwischen den USA und dem Iran. Nun sollen sie heute doch stattfinden. So ist der Vizepräsident der USA, J.D. Vance, vor wenigen Stunden in Richtung Schweiz aufgebrochen. Bereits in der Schweiz befinden sich die US-Gesandten Steve Witkoff und Jared Kushner. Und auch die iranische Delegation ist am Abend in der Schweiz eingetroffen. Das hat das Schweizer Außendepartement bestätigt. Ebenfalls an den Gesprächen teil nehmen Vertreter aus Katar und Pakistan, die im Konflikt vermitteln. Vor seinem Abflug sagte Vance, er denke, man werde bei der Atomfrage Fortschritte erzielen und auch in der Frage der Waffenruhe im Libanon weiterkommen. Besonders die Kämpfe im Libanon hatten zuletzt für Spannungen zwischen den USA und dem Iran gesorgt. Der Iran hatte deshalb gestern verkündet, die Straße von Hormuz sei wieder geschlossen. Die USA hingegen widersprachen dieser Darstellung. Im italienischen Aostatal ist ein Ultraleichtflugzeug abgestürzt. Alle drei Personen an Bord wurden verletzt, zwei davon schwer. Bei den Insassen des Flugzeugs handelte es sich um Schweizer Staatsbürger. Sie wurden in ein Spital gebracht. Das melden die italienische Nachrichtenagentur ANSA und das Online-Portal Austasera. Das Kleinflugzeug war in Richtung Frankreich unterwegs. Nach einer zweijährigen Pause haben die Walfangunternehmen vor der Küste Islands wieder ihre Arbeit aufgenommen. Das melden mehrere isländische Medien übereinstimmend. Ein Aktivist habe sich beim Auslaufen eines Schiffes an einem Masten gekettet.